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2: Verzögerungen durch Blockaden, vielleicht ein verhinderter Parteitag sogar, aber die AfD hat ihr Programm ohne Probleme hier durchziehen können. Extrem frühe Anreise unter massivem Polizeischutz, Wahl der Chefposten wie geplant erledigt und sich geschlossen zeigen vor den anstehenden Landtagswahlen. Die Rechtsaußenpartei jedenfalls zeigt sich zufrieden. In Erfurt demonstrierten Zehntausende. Hier drinnen wurde das Treffen nur zwischendurch von plötzlich lauter Star Wars Musik gestört. Irgendjemand hatte Bluetooth-Boxen im Saal versteckt und diese dann aktiviert. Wer dahinter steckt, ist noch unklar. Jörg Ratsch, Erfurt.
3: Die Mehrheit der Erziehungsberechtigten in Deutschland hat keinen Überblick darüber, wie intensiv und womit überhaupt die eigenen Kinder Zeit in der digitalen Welt verbringen. In 65% aller Haushalte gibt es keinerlei zeitliche Beschränkungen für die tägliche Handynutzung, zeigt die Postbank Digitalstudie 2026. In 57% der Familien gibt es außerdem keine Regeln zur Nutzung sozialer Medien wie TikTok, Instagram oder YouTube. In Köln werden heute mehr als 1 Million Besucher zum Christopher Street Day erwartet. Ab dem Vormittag zieht die große CSD-Parade durch die Kölner Innenstadt mit 90 Festwagen und rund 60.000 Teilnehmerinnen und Teilnehmern. Zum Sport. Frankreich steht im Viertelfinale der Fußball-WM. Die Franzosen setzten sich im Achtelfinale mit 1:0 gegen Paraguay durch.
4: Frankreich tat sich schwer gegen Deutschland-Bezwinger Paraguay, der sich zeitweise mit 9 Spielern im eigenen Strafraum verschanzte und eigentlich nur darauf aus war, das Spiel des Gegners zu zerstören. Die Franzosen immer wieder in teils hitzige Zweikämpfe verwickelte. Aber Superstar Kylian Mbappé bewies in der 70. Minute Nervenstärke, als er das entscheidende Tor machte vom 11-Meter-Punkt. Thomas Thonfeld, Sportredaktion.
3: Im Viertelfinale trifft Frankreich auf Marokko. Die Marokkaner hatten Co-Gastgeber Kanada mit 3:0 besiegt. Zum Wetter, die Vorhersage des Deutschen Wetterdienstes. Im Südwesten wird es heute wieder richtig sommerlich mit viel Sonne und bis zu 31 Grad. Im Rest des Landes wechseln sich Sonne und Wolken ab. Dazu gibt es immer wieder Schauer und vereinzelt auch kurze Gewitter. An den Küsten bleibt es mit rund 20 Grad am kühlsten, sonst 21 bis 27 Grad. Morgen hält sich das wechselhafte Wetter im Norden und Osten, im Süden dagegen weiter sonnig und trocken bei teils über 30 Grad.
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6: Fröhlichen guten Juli-Sonntagmorgen, möglichst ohne Sorgen allerseits. 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Und wir starten sommerlich mit Rückblick von Semino Rossi.